Fünftes Kapitel. Kohlweide. Über die Frage der Kohllage in früheren geologischen Zeiten herrscht gegenwärtig in der Geologie eine Verwirrung, die nach dem Gesamtstand unserer Kenntnis nicht mehr notwendig erscheint, wenn sie auch historisch verständlich ist. Nach dem Vorgang von Laplace waren Geophysiker anfangs geneigt, praktisch in Betracht kommende Kohlwanderung ganz zu leugnen, da sie nachweisen konnten, dass geologische Massenverlagerungen

der Rotation zur verursachten Krise. Vorausgesetzt, dass die Erde wie ein starrer Körper ist. Es ist auch leicht einzusehen, dass im letzteren Falle die Trägheitsachse bei der Kugel noch durch jeden beliebigen Durchmesser repräsentiert, beim abgeplatteten Rotationsellipsoiden, wie es die Erde darstellt, eben durch die Abplattung in dem gerade festgelegt ist, dass ganz ungeheure Deformationen des Ellipsoiden dazu gehören, die auch nur in einem